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Samstag, der 4. Juli. Einen wunderschönen guten Morgen. Sie wissen es eh, der frühe Vogel fängt den Wurm. Also Sie können ruhig ein bisschen stolz auf sich sein, dass Sie am Samstag um diese Uhrzeit schon munter sind. Und als Belohnung gibt's jetzt schon den Feelgood Sound für Österreich für Sie.

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Yeah.

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0: Samstag, der 4. Juli. Einen wunderschönen guten Morgen. Sie wissen es eh, der frühe Vogel fängt den Wurm. Also Sie können ruhig ein bisschen stolz auf sich sein, dass Sie am Samstag um diese Uhrzeit schon munter sind. Und als Belohnung gibt's jetzt schon den Feel Good Sound für Österreich für Sie.
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An alle, die heute auch arbeiten müssen, wir stehen das auch an einem Samstag easy gemeinsam durch. 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
1: Samstag, der 4. Juli. Willkommen in der Jö Live Summertime. Mein Name ist Julia Mannhardt und ich habe heute den ganzen Tag den Feelgood Sound für Österreich für Sie. Jetzt starten wir aber mal rein in eine neue Stunde vom Jö Live Lifestyle Check. Da geht's gleich ein bisschen ums Kofferpacken und wir reden jetzt aber noch übers Wetter.
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1: Das ist heute wirklich Badewetter Deluxe. Viel Sonne im ganzen Land und nur ein paar harmlose Wolken ziehen dadurch. Die Temperaturen bis zu 29 Grad. Der Sonntag, der wird dann wechselhaft. Regenschauer und ein paar Gewitter mischen mit, vor allem am Vormittag im Norden und im Osten. Dazwischen blinzelt aber auch immer wieder mal kurz die Sonne durch, bei wieder bis zu 29 Grad.
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3: Der Sommerurlaub steht vor der Tür. Sonne, Strand, Citytrip oder einfach raus aus dem Alltag. Und egal, wo es hingeht, eine Frage stellt sich jedes Mal beim Packen. Was darf in Ihrem Koffer auf keinen Fall fehlen? Und vor allem, warum dieses eine Stück? Jö Live-Hörerin Karin, was ist es bei dir?
4: Das ist der E-Reader. Elektronisches Buch, weil Lesen ist für mich auch zu Hause Urlaub. Einfach abschalten, nichts denken und die Welt genießen.
3: Was lesen Sie denn da gern?
4: Momentan bin ich Fantasy, aber Crime, Thriller natürlich auch.
3: Sagen wir, Sie würden ihn vergessen. Was machen Sie denn dann im Urlaub? Irgendwo in Mexiko?
4: Ich würde versuchen, auf Englisch zu lesen.
3: Also das heißt, auf jeden Fall irgendwo in eine...
4: Irgendein Trafik oder irgendwas, was so Romani oder irgendwas gibt, irgendwas Leichtes dann. Es muss dann leicht sein.
3: Wann kommt der nächste Urlaub?
4: September.
3: Also ein bisschen dauert es noch?
4: Ein bisschen dauert es noch, ja.
3: Weil Vorfreude ist bekanntlich immer die...
4: schönste Freude, ja.

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0: Können Sie sich noch dran erinnern? Damals hinten im Auto bei den Eltern am Weg in den Urlaub, irgendwann zwischen Snackpause und sind wir endlich da? Und dieses Gefühl von, der Sommer ist einfach unendlich. Wir sind wieder mitten in der Urlaubszeit angekommen. Vielleicht packen Sie ja gerade schon den Koffer für den Familienurlaub oder Sie stecken noch mittendrin in der Urlaubsplanung. Bei Sängerin Mattea wird es im Urlaub heuer nostalgisch.
1: Ich habe einen Spätsommerurlaub geplant nach Griechenland, gemeinsam mit meinen Cousins und mit meinem Bruder. Wir sind da mit unseren Familien früher immer schon hingefahren als Kinder und mittlerweile machen es nur noch wir Jungen und lassen die Eltern zu Hause. Und da freue ich mich schon sehr, sehr doll drauf.
0: Ja, das glaube ich dir sofort. Schönen Urlaub dir und auch Ihnen einen schönen Sommerurlaub.
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0: Die Sonne brennt, wir wollen raus und den Sommer genießen, aber nicht ohne uns einzuschmieren. Lichtschutzfaktor 50 plus ist sowieso klar, aber wo ich mir immer ein bisschen schwer tue, ist die richtige Wahl zwischen Sonnencreme, Stick, Spray oder was es sonst noch alles gibt. Hautpflegeexpertin Barbara Ulreich, verrat uns, was ist denn wirklich am besten?
1: Ich persönlich mag das Sprays, weil es einfach schneller geht, aber zum Beispiel der Sonnenstick ist halt auch sehr praktisch für unterwegs. Also wenn man jetzt irgendwie gerade irgendwie unterwegs ist und ich sage mal, bei mir ist halt immer so das Thema diese T-Zone im Gesicht, dass ich da ganz leicht rot werde und dann ist zum Beispiel der Sonnenstick wirklich gut geeignet, weil man wirklich so gezielt auf die Stellen im Gesicht sich einschmieren kann. Ansonsten ist das wirklich ganz selbst überlassen, da gibt es eigentlich keinen falsch oder richtig.
0: Okay, also im Prinzip ist es wurscht, Hauptsache sie schmieren sich überhaupt ein.
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0: 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Punkt 10 Uhr heute am Samstag. Wie wäre es mit ein bisschen Summer Dreaming? Genau das machen wir jetzt gemeinsam hier auf YouLive. Katie und ich gleich mit dabei in der Playlist, direkt nach dem Wetter.
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0: Sommerfeeling pur heute. Die Sonne, die strahlt um die Wette und es schauen maximal ein paar Wolken kurz vorbei. Dazu heute bis zu 29 Grad. Morgen wird es dann deutlich unbeständiger. Nicht grau in grau, aber Regenschauer ziehen durch, teilweise mit Blitz und Donner. Zwischendurch gibt es aber auch immer wieder ein paar sonnige Pausen. Also flexibel bleiben beim Outfit.
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0: Ich freue mich, dass Sie da sind. Mein Name ist Julia Mannhardt und ich spaziere heute mit Ihnen hier auf YouLive durch die YouLive Summertime. Machen wir es uns gemeinsam fein mit dem Feel Good Sound für Österreich.

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0: Wir reden ja hier für live ganz gerne über die Jö-Momente aus ihrem Alltag. Und ich glaube, für ganz, ganz viele war diese Woche das Zeugnis ein Jö-Moment.
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0: Zum Beispiel auch für die stolze Mama, die Linda.
2: Mein Jö-Moment im Punkt Zeugnis ist das Zeugnis meines Sohnes, das er jetzt bekommen hat. Und aufgrund dessen, dass er eine neue Schule begonnen hat und eine ganz andere Sparte ist, ist es deutlich besser ausgefallen. Und das ist ein wahrlicher Jö-Moment für uns Eltern natürlich. Und wir sind wahnsinnig stolz auf ihn. Philipp, super gemacht.
0: Gratulation auch von uns an den Philipp und natürlich auch an alle anderen, die gestern ihr Zeugnis bekommen haben. Und auch eine gute Nachricht an alle anderen Bundesländer, die noch kein Zeugnis und keine Ferien haben, nur noch eine Woche durchhalten. Die letzte Woche, die ist eh mal chillig, oder?
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1: Willkommen in einer Stunde Jö-Live Topfgeflüster, die gleich Juanes eröffnen darf.
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1: Wir plaudern mit Ihnen übers Picknicken im Jö-Live Topfgeflüster, über richtig gute Nachspeisen vom Grill und über Proteine. Also dranbleiben, es wird nett Fahrt bei uns und es gibt dazu den Feelgood Sound für Österreich. Und jetzt gibt's auch noch die Wetteraussichten von mir, Julia Mannhardt. Hallihallo.
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1: Ein Bilderbuch-Sommertag heute. Viel Sonne und nur selten Wolken. Also wenn sich's heute irgendwie ausgeht für Sie, ab mit Ihnen ins Wasser. Warm wird's nämlich auch, bis zu 29 Grad heute. Der Sonntag, der bringt dann wieder mehr Action am Himmel. Wolken, Schauer und einzelne Gewitter wechseln sich mit der Sonne ab. Perfekt für Couch und Spaziergang. Je nach Timing.
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4: In jeden Picknickkorb gehören ein paar Sandwiches. Am liebsten ganz klassisch. Mit Schinken, Käse, Salat, Paradeiser, Essiggurken, Mayonnaise. Alles in einem knusprig gebackenen Baguette. Und wer will, rundet es noch ab mit einem Klecks würzigen Chutney zum Beispiel. Das lässt sich alles auch super vorbereiten, geht noch dazu schnell und es ist für jeden auf der Picknickdecke was dabei. Also Sandwich machen fürs Picknick? Ja, klassisch. Wir machen es aber trotzdem ein bisschen anders und zwar geht das so.
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4: Ein neuer Trend aus dem Netz in Sachen Sandwiches machen. Alle Zutaten, die rein sollen, klein hacken und dann schon vorab miteinander vermischen. Dann haben Sie später nämlich bei jedem Bissen den vollen Geschmack und, ganz wichtig, wenn Sie die Füllung separat einpacken im Picknickkorb, dann können Sie die Sandwiches erst vor Ort füllen und es weicht nichts durch, sondern das Sandwichbrot ist immer frisch und knusprig.
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0: Unsere Griller haben jetzt richtig viel zu tun. Die sind im Dauereinsatz, egal ob fürs Fußballschauen, beim Tratschen mit den Nachbarn oder beim Chillen im Garten mit den Kids. Die Glut, die geht gefühlt nie so richtig aus. Wenn es aber doch mal soweit ist, was machen wir dann?
1: Oh, da habe ich einen guten Tipp. Wenn der Grill schon ein bisschen am Kühlwerden ist, steckt man auf einen Spieß Erdbeeren, Ananas und vielleicht sogar Melonen und lässt das dann nachziehen auf diesem kalt werdenden Grill und es schmeckt herrlich.
0: Vor allem mit einer Kugel vom Lieblingseis dazu. Urgut.
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0: Es gibt derzeit einen großen Hype um Proteine. Deshalb wird es Zeit für neue Rezepte. Meine Kollegin Julia Mannert hat da schon was für Sie ausprobiert.
1: Ja, tatsächlich schon einiges. Aber was mir besonders gut gefallen hat, war das Rezept für ein Protein-Tiramisu. Das ist auch wirklich super easy.
0: Okay, das klingt gut. Schieß los.
1: Man nimmt einfach einen Becher Skyr und süßt den dann nach Belieben mit ein bisschen Honig. Da rein kommt dann noch ein kleiner Espresso und ein Löffel Chiasamen. Und das war's auch schon. Also gut umrühren und dann mindestens 2 Stunden in den Kühlschrank stellen. Wer will, kann dann oben drauf auch noch so ein bisschen Kakaopulver streuen und fertig.
0: Okay, also das geht wirklich super schnell. Hat viele Proteine und ist die gesunde Alternative zum Tiramisu. Muss ich ausprobieren.
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0: 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Also wenn ich Wham höre, dann denke ich sofort an Weihnachten. Aber Wham kann auch Sommer. Club Tropicana, gleich der erste Song der neuen Stunde. Und ich würde sagen, genau so sommerlich machen wir heute einfach weiter. Ich bin Julia Mannhardt, ich darf Sie heute durch den Samstag begleiten. Und ich habe jetzt einmal die Wetteraussichten für Sie.
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0: Heute hat die Sonne das Sagen. Nur ab und zu ziehen ein paar Wolken durch, also bestes Wetter für Sonnenhut und Picknickdecke. Die Temperaturen, die steigen heute auf sommerliche 29 Grad. Morgen erwartet uns dann ein Mix aus Sonne und Schauern, vor allem am Vormittag wird's nass. Am Nachmittag lockert's dann wieder auf, also perfekt für spontane Outdoor-Pläne.
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0: Und jetzt viel Spaß mit Wham! Und zwar ganz ohne Weihnachten, dafür mit richtig vielen coolen Summer-Vibes. Happy Samstag!

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1: Kennen Sie Andrew Donalds? Das ist der, der Michelle singt. Und zwar jetzt gleich in Kürze. Davor gibt's nur noch ein kurzes Wetter-Update.
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1: Viel Sonne, sehr warm und nur ein paar Wolken am Himmel. Genau das richtige Wetter für Eis in der Hand und Flipflops an den Füßen. Morgen wird das Wetter dann ein bisschen launisch. Regenschauer und Gewitter ziehen durch, aber die Sonne, die meldet sich auch zwischendurch immer wieder zurück. Dazu morgen bis 29 Grad.
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1: Heute für Sie am Mikro, Julia Mannhardt, das bin ich. Ich wünsche Ihnen einen traumhaft schönen Samstag.
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1: Schmeißen Sie sich in Ihren roten Badeanzug oder die rote Badehose, lassen Sie die Haare im Wind flattern und dann fühlen Sie jetzt einfach mit. Jimmy Jamison gleich mit dem Baywatch-Theme-Song. Ich liebe diese Nummer. Das ist so eine richtige Sommernummer einfach. Ich bin Julia Mannhardt. Ich freue mich heute, ein paar richtig coole Sommersongs mit Ihnen zu teilen hier auf YouLive. Und ich freue mich heute auch übers Wetter.
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1: Weil heute scheint in ganz Österreich die meiste Zeit des Tages die Sonne. Nur kurz einmal zeigen sich Wolken, ansonsten sehr schön sommerliches Wetter mit bis zu 29 Grad. Morgen wird der Himmel dann abwechslungsreich. Dichte Wolken bringen Schauer und vereinzelt auch Gewitter. Zwischendurch gibt's aber auch ein paar sonnige Phasen.
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1: Einen wunderschönen Samstag.

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0: 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Ich finde ja, Luis Fonsi ist einer von diesen Mr. Summers, oder? Und wenn einer von diesen Mr. Summers sich dann auch noch mit einer grandiosen Sängerin zusammentut, dann wären die Hits gleich noch einmal besser. Sommer pur in Songform. Luis Fonsi und Demi Lovato gleich mit dabei in der Playlist. Ich freue mich, dass wir den Samstag heute gemeinsam verbringen. Mein Name ist Julia Mannhardt. Hallihallo. Schauen wir jetzt mal kurz aus dem Fenster. Ein Blick in Richtung Wetter.
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0: Ein Tag wie gemalt. Strahlender Sonnenschein mit ein paar harmlosen Wolken. Perfekt für einen Sprung ins Wasser. Bis zu 29 Grad gehen sich heute noch aus. Der Sonntag, der bringt dann wieder mehr Bewegung am Himmel. Schauer und Gewitter ziehen durch. Danach zeigt sich aber auch immer wieder mal die Sonne. Regenschirm und Sonnenbrille, beides morgen sinnvoll.
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0: 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Viel Spaß an alle, die heute noch aufs Donauinselfest gehen oder sich vielleicht gerade auf den Weg dahin machen. Da gibt's halt richtig coole Acts, Lemo zum Beispiel, Matt Acoustics oder auch Katrina von Katrina and the Waves. Richtig cool. Also Fahrt wird's auf keinen Fall. Aber auch wenn Sie sich entscheiden, zu Hause zu bleiben, dann bringen wir Sie gleich in Stimmung hier auf Your Life. Und zwar mit ein paar richtig coolen Remixes. Das ist der Feelgood Sound für Österreich in der YouLive Summertime. Und das bin ich, Julia Mannhardt. Hallihallo. Schauen wir mal zum Wetter.
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0: Viel Sonne, nur vereinzelt Wolken und richtig sommerliche Temperaturen von bis zu 29 Grad. Morgen ist dann ein Wechselspiel angesagt. Wolken, Regenschauer und ein paar Gewitter. Zwischendurch aber auch sonnige Auflockerungen. Also ein perfekter Tag für spontane Pläne. Und jetzt starten wir rein in eine Stunde YouLive Lifestyle Check. Viel Spaß!
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3: Der Sommerurlaub steht vor der Tür. Sonne, Strand, Citytrip oder einfach raus aus dem Alltag. Und egal, wo es hingeht, eine Frage stellt sich jedes Mal beim Packen. Was darf in Ihrem Koffer auf keinen Fall fehlen? Und vor allem, warum dieses eine Stück? YouLive-Hörerin Karin, was ist es bei dir?
4: Das ist der E-Reader. Elektronisches Buch, weil Lesen ist für mich auch zu Hause Urlaub. Einfach abschalten, nichts denken und die Welt genießen.
3: Was lesen Sie denn da gern?
4: Momentan bin ich Fantasy, aber kein Thriller natürlich auch.
3: Sagen wir, Sie würden ihn vergessen. Was machen Sie denn dann im Urlaub? Irgendwo in Mexiko?
4: Ich würde versuchen, auf Englisch zu lesen.
3: Also das heißt, auf jeden Fall irgendwo in eine...
4: Irgendeine Trafik oder irgendwas, was so Romani oder irgendwas gibt, irgendwas Leichtes dann. Es muss dann leicht sein.
3: Wann kommt der nächste Urlaub?
4: September.
3: Also ein bisschen dauert es noch?
4: Ein bisschen dauert es noch, ja.
3: Weil Vorfreude ist bekanntlich immer die...
4: Schönste Freude, ja.

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0: Können Sie sich noch dran erinnern? Damals hinten im Auto bei den Eltern am Weg in den Urlaub, irgendwann zwischen Snackpause und sind wir endlich da? Und dieses Gefühl von, der Sommer ist einfach unendlich. Wir sind wieder mitten in der Urlaubszeit angekommen. Vielleicht packen Sie ja gerade schon den Koffer für den Familienurlaub oder Sie stecken noch mittendrin in der Urlaubsplanung. Bei Sängerin Mattea wird's im Urlaub heuer nostalgisch.
1: Ich habe einen Spätsommerurlaub geplant nach Griechenland, gemeinsam mit meinen Cousins und mit meinem Bruder. Wir sind da mit unseren Familien früher immer schon hingefahren als Kinder und mittlerweile machen es nur noch wir Jungen und lassen die Eltern zu Hause. Und da freue ich mich schon sehr, sehr doll drauf.
0: Ja, das glaube ich dir sofort. Schönen Urlaub dir und auch Ihnen einen schönen Sommerurlaub.
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0: Die Sonne brennt, wir wollen raus und den Sommer genießen, aber nicht ohne uns einzuschmieren. Lichtschutzfaktor 50 plus ist sowieso klar, aber wo ich mir immer ein bisschen schwer tue, ist die richtige Wahl zwischen Sonnencreme, Stick, Spray oder was es sonst noch alles gibt. Hautpflegeexpertin Barbara Ulreich, verrat uns, was ist denn wirklich am besten?
1: Ich persönlich mag das Sprays, weil es einfach schneller geht, aber zum Beispiel der Sonnenstick ist halt auch sehr praktisch für unterwegs, also wenn man jetzt irgendwie gerade irgendwie unterwegs ist und ich sage mal, bei mir ist halt immer so das Thema diese T-Zone im Gesicht, dass ich da ganz leicht rot werde und dann ist zum Beispiel der Sonnenstick wirklich gut geeignet, weil man wirklich so gezielt auf die Stellen im Gesicht sich einschmieren kann. Ansonsten ist das wirklich ganz selbst überlassen, da gibt es eigentlich keinen falsch oder richtig.
0: Okay, also im Prinzip ist es wurscht, Hauptsache sie schmieren sich überhaupt ein.
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0: Eine Stunde lang wollen wir jetzt übers Ohr Ihre Geschmacksnerven anregen. Willkommen in einer Stunde YouLive Topfgeflüster. Let's pretend it's not the end of the world. Wir sprechen gleich übers Picknicken. Wir hören gleich Miley Cyrus. Aber jetzt schauen wir mal gemeinsam zum Wetter. Heute mit mir Julia Mannhardt.
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0: Die Sonne, die hat heute Vollgas gegeben. Nur gelegentlich ein paar Wolken, aber alles harmlos. Morgen dann ein bisschen unruhiger. Schauer und Gewitter sind mit dabei. Aber die Sonne, die schaut auch immer wieder durch. Dazu morgen bis zu 29 Grad.
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3: In jedem Picknickkorb gehören ein paar Sandwiches. Am liebsten ganz klassisch. Mit Schinken, Käse, Salat, Paradeiser, Essiggurken, Mayonnaise. Alles in einem knusprig gebackenen Baguette. Und wer will, rundet es noch ab mit einem Klecks würzigen Chutney zum Beispiel. Das lässt sich alles auch super vorbereiten, geht noch dazu schnell und es ist für jeden auf der Picknickdecke was dabei. Also Sandwich machen fürs Picknick? Ja, klassisch. Wir machen es aber trotzdem ein bisschen anders und zwar geht das so.
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3: Ein neuer Trend aus dem Netz in Sachen Sandwiches machen. Alle Zutaten, die rein sollen, klein hacken und dann schon vorab miteinander vermischen. Dann haben Sie später nämlich bei jedem Bissen den vollen Geschmack und, ganz wichtig, wenn Sie die Füllung separat einpacken im Picknickkorb, dann können Sie die Sandwiches erst vor Ort füllen und es weicht nichts durch, sondern das Sandwichbrot ist immer frisch und knusprig.
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0: Unsere Griller haben jetzt richtig viel zu tun. Die sind im Dauereinsatz, egal ob fürs Fußballschauen, beim Tratschen mit den Nachbarn oder beim Chillen im Garten mit den Kids. Die Glut, die geht gefühlt nie so richtig aus. Wenn es aber doch mal soweit ist, was machen wir dann?
1: Oh, da habe ich einen guten Tipp. Wenn der Grill schon ein bisschen am Kühlwerden ist, steckt man auf einen Spieß Erdbeeren, Ananas und vielleicht sogar Melonen und lässt das dann nachziehen auf diesem kalt werdenden Grill und es schmeckt herrlich.
0: Vor allem mit einer Kugel vom Lieblingseis dazu. Urgut.
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0: Es gibt derzeit einen großen Hype um Proteine. Deshalb wird es Zeit für neue Rezepte. Meine Kollegin Julia Mannert hat da schon was für Sie ausprobiert.
1: Ja, tatsächlich schon einiges. Aber was mir besonders gut gefallen hat, war das Rezept für ein Protein-Tiramisu. Das ist auch wirklich super easy.
0: Okay, das klingt gut. Schieß los.
1: Man nimmt einfach einen Becher Skyr und süßt den dann nach Belieben mit ein bisschen Honig. Da rein kommt dann noch ein kleiner Espresso und ein Löffel Chiasamen. Und das war's auch schon. Also gut umrühren und dann mindestens 2 Stunden in den Kühlschrank stellen. Wer will, kann dann obendrauf auch noch so ein bisschen Kakaopulver streuen und fertig.
0: Okay, also das geht wirklich super schnell. Hat viele Proteine und ist die gesunde Alternative zum Tiramisu. Muss ich ausprobieren.
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0: Der Samstagfeierabend kann kommen. Weil wir auf G-Live haben hier genau die Musik, die Sie brauchen zum Entspannen und zum Runterkommen. Das ist der Feelgood Sound für Österreich und das ist jetzt ein letztes Mal für heute noch das Wetter.
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0: Ein warmer Sommertag neigt sich in Richtung Feierabend. Morgen wird es dann ein bisschen wechselhafter, weil da mischen dann auch Wolken, Regen und Gewitter mit. Es bleibt aber warm bei bis zu 29 Grad.
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0: Julia Mann hat heute den ganzen Tag für Sie hinter Mikro. Das bin ich. Hallihallo. Es war mir wieder ein inneres Blumenpflücken, heute mit Ihnen durch den Samstag zu spazieren. Aber jetzt ist für mich Zeit zum Baba-Sagen. Ich wünsche Ihnen noch einen wunderschönen Samstag-Feierabend und gleich auch einen traumhaft schönen Sonntag. Baba!

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